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0: Es ist Freitag, der 22. Mai und das kannst du heute oben machen.
1: Zeichnen und Molen zur Live-Musik in der Ausstellung von José Muñoz kannst du ab dem 7. im Cartoon-Museum. Anmelden kannst du dich auf cartoonmuseum.ch.
0: Und zum letzten Mal kannst du das Musical Grand Finale auf der grossen Bühne vom Theater Basel sehen. Das um 7:30.
1: Das Ensemble Nickel gibt heute ein Publikumsgespräch mit anschließendem Konzert. Das ab 8 im Gare du Nord.
0: Gay Basel präsentiert der MMM Meetup for Gay and Bisexual Men. Das ab 8 bei der Habsqueer Basel.
1: Was würdest du machen, wenn du wüsstest, du träumst und dir kann nichts passieren, weil es ja nicht echt ist? Um das geht es im Stück «Träum weiter» vom Jungen Theater Basel, wo du ab 8 Uhr schauen kannst.
0: Heute feiert Cori Nora Plattentaufe, supported von Window Sign. Das ab 8 Uhr in der Kuppel und ab 11 Uhr gibt es Live-Techno von Draht, supported von Hensenberger, das im Nest.
1: Das Danny Grise Trio verbindet Swing, Lyrik und Modern Jazz. Das Konzert gibt es ab 8:30 im Birdside Jazz Club.
0: Im neuen Kino geht es diesen Monat um Hunde in Film. Heute läuft Heart of a Dog um 8:30 im neuen Kino Basel.
1: Bei Zirkus Disco von Julian Vogel gibt es Musiknummern, Zirkusbeats, fliegende Messer und drehende Teller. Treffpunkt ist beim Haupteingang von der Kaserne am Zähne.
0: House und Techno gibt's mit Mimi Love, Sven Dose und Thala, das ab 11 in der Kaschemme.
1: Und Afro vs. Dancehall heisst's im Club Cello mit Danny F. und Blood A Run, das ab 11.
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1: days and heat. Im Moment dreht sich im Heck alles um besondere Ritual. Anan Fries kommt ursprünglich aus Basel, lebt heute aber in Berlin. Zusammen mit der Marlene Wenger hat Anan Fries die Ausstellung «Neue Rituale für das Ende der Welt im Heck» co-kuratiert. Wir machen mit Anan einen Rundgang und tauchen in das Universum von diesen besonderen Ritualen ab.
2: Genau, dann sieht man als allererstes die Arbeit 576 Tears von Zach Blass. Das ist eine Arbeit, die sich damit befasst, inwiefern künstliche Intelligenz sozusagen als göttlich vermarktet wird von Silicon Valley. Menschen, die natürliches Interesse daran haben, künstliche Intelligenz so zu vermarkten. Also es geht so ganz viel so um so Silicon Valley Mythologie und Mythosmachung. Und die Arbeit ist interaktiv und man läuft sozusagen auf eine Webcam zu und die Webcam erkennt das Gesicht von einem und lädt einen dann dazu ein, eine Emotion zu zeigen mit dem eigenen Gesicht oder zu performen.
1: Und wer möchte, kann dann dieser speziellen Gottheit quasi als Opfergabe eine Träne spenden, erzählt Anan Fries weiter. Was die Szenografie von der Ausstellung betrifft, stellt man fest, dass auf Kontrast zum Digitalen von der Ausstellung gesetzt worden ist.
2: Es ist vor allem Lehm und Stein und wir haben uns überlegt, wie können wir sozusagen vielleicht so wie auch einen Anfang von einer anderen Weltordnung, die vielleicht weniger den Mensch im Zentrum hat, sozusagen in Raum holen und da sozusagen als generell überhaupt auch, ist ja auch viel so in spirituellen Kontext wichtiges Material und das haben wir interessant gefunden, so wie so auch als Gegenpol zur Technologie, weil es ja ganz viel Technologie natürlich im Raum hat. Beziehungsweise ist Gegenpol eben vielleicht gar nicht unbedingt der richtige Begriff, weil uns eben ganz viel darum geht in dieser Ausstellung, inwiefern eigentlich Technologie und Spiritualität verbunden sind.

0: intention itself becomes currency, and that hope is ritualized into labor.
1: Gewisse Arbeiten sind ganz konkret auch von religiösen Symbolen inspiriert worden. So wie die Skulptur von der Teresa Fernandez Bello, die mit einer Art Altarästhetik arbeiten tut.
2: Ich würde sagen, katholische Ästhetik vor allem, und wo so mit kleinen Bildschirmli auch, wo integriert sind in die Skulptur, schafft mit eigene Daten, also sie hat sozusagen eigene Daten, die sie produziert hat, also ihre Suchverläufe zum Beispiel und ihre CoStar-App-Daten in die Skulptur eingespeisen, wie so auch als Teil von einer Art sozusagen selbstproduzierten Datenorakel.
1: Auch wenn doch einige Arbeiten etwas sehr Ernstes haben und auf gewisse dystopische Zustände hinweisen, gibt es auch immer wieder Momente, wo man schmunzeln darf, so wie bei der nächsten Arbeit.
2: Das ist eine Arbeit von der Etsuko Ichihara, die heißt Namahage in Tokio und spielt auf sehr humorvolle Art mit einem Update eigentlich von einer traditionellen Figur, dem Namahage. Das ist eine Figur, die in einer bestimmten Region in Japan traditionell vorkommen ist und wo so wie eine Art Samichlaus eigentlich ist, wo sozusagen wie so dafür zuständig ist, zu schauen, dass sich alle gut benehmen. Und das hat sie jetzt wie so updated und in Kontext gebracht vor dem Fakt, dass wir in einer Überwachungsgesellschaften leben. Und der neue Namahage besteht aus Drohnen und Kameras und ist so eine ganz gefürchtige Figur, die sozusagen auch eine Datenbank hat und wo andere Leute dazu einladet, BürgerInnen zu überwachen und Daten einzusenden zu dieser Datenbank. Und das Video, es ist eine Videoarbeit und eine Skulptur, die aus dem Kostüm von dieser Figur besteht. Und das Video zeigt dann wie so fast so eine Art Splatter-Movie, so wie Leute dann umerzogen werden, wenn sie sich nicht gut benehmen.
1: Weiter sagt Anan Fries, dass die Arbeit darum so wichtig ist, weil sie aufzeigt, dass nicht nur neue Ritual, sondern eben auch ganz alte Traditionen eine Art Kontrollfunktion ausgelebt haben. Eben zum Beispiel der Santa Claus, der dafür sorgt, dass Kinder brav bleiben. Aber zurück zum Zusammenhang von neuen Technologien, neuen Ritualen und einer Welt, die im Umbruch ist. Alte religiöse Brüche werden heute, gerade in einer säkularisierten Gesellschaft, nicht mehr so oft ausgelebt wie früher noch. Neue Rituale sind also gefragt, damit man in der heutigen Welt zurechtkommt. Und genau da setzt die Ausstellung im Heck an.
2: Jetzt gerade ist so ein bisschen ein Moment, wo viele Menschen als sehr apokalyptisch empfinden. Aus verschiedensten Gründen. Rechte Politik hat ganz stark Aufwind. Es gibt Umweltkatastrophen und Klimakrise und es gibt Genozid, die stattfinden. Und in dem Moment sozusagen jetzt vielleicht nochmal stärker auf Ritual zu schauen und zu sagen, okay, wie kann ich vielleicht Ritual benutzen dazu, dass ich ein bisschen mehr Halt habe in der Welt? Das ist so unser Vorschlag. Und uns interessiert eben, das Heck ist ja traditionell ein Haus für Medienkunst und uns interessiert natürlich, was spielt Technologie da für eine Rolle?
1: Neue Rituale für das Ende der Welt mit KünstlerInnen wie Maya Hotarek, Stefanie Egedi und Etsuko Ichihara. Die Ausstellung läuft noch bis am 9. August im Heck. Für Radio X, Daniel Bürgin.
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1: 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Mai, und das kannst du heute unternehmen.
2: Im Film «The Piano Tuner» geht es um einen Klavierstimmer, dem sein gutes Gehör für kriminelle Machenschaften gebraucht wird. Der Film läuft am 10 ab 1, Viertel vor 7 und am 9 im Kultkino Atelier.
1: Gemeinsam ein monumentales Bild zeichnen kannst du an der Rosennacht, wo vom Jugendzentrum Drei Rosen und dem Verein Drei Rosen zusammen mit der Kunsthalle auf der Drei Rosen Anlage veranstaltet wird. Das vom 4 bis am 8.
2: Im Dokumentarfilm «Das Feuerbändigen» vom Basler Filmemacher Alex Hagmann geht es um die Kunst vom Ofenbau. Den Film schauen in Anwesenheit der Mitwirkenden mit einem anschliessenden Gespräch kannst du am 5. im Stadtkino Basel.
1: Eine Führung durchs Naturschutzgebiet Entenweihe in Riechen gibt es vom 5. bis am 7.
2: Reverb von der Angelika Messiti siehst du im Museum Tengeli.
1: Die Gruppenausstellung «Mémoire Voyageuse» siehst du im Kunsthaus Basel-Land.
2: «Portheads and Riverbeds» ist im Ausstellungsraum Klingendal zu sehen.
1: «Das perfekte Dinner – Römermacht und Müll Teil 2» ist die aktuelle Ausstellung in Augusta Raurica.
2: «Wildlife Photographer of the Year» ist im Naturhistorischen Museum.
1: «Werke vom Cézanne» sind in der Fondation Bayerl ausgestellt.
2: «The First Homosexuals» ist im Neubau vom Kunstmuseum zu sehen.
1: Und «Rein rüber» von der Thea Josefa Konatsu ist im Kunstraum DOC.
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0: Es ist Freitag, der 22. Mai und das kannst du heute oben machen.
1: Zeichnen und malen zur Live-Musik in der Ausstellung von José Muñoz kannst du ab dem 7. im Cartoon Museum. Anmelden kannst du dich auf cartoonmuseum.ch.
0: Und zum letzten Mal kannst du das Musical Grand Finale auf der grossen Bühne vom Theater Basel sehen. Das um 7:30.
1: Das Ensemble Nickel gibt heute ein Publikumsgespräch mit anschließendem Konzert. Das ab dem 8. im Gare du Nord.
0: Gay Basel präsentiert der MMM Meetup for Gay and Bisexual Men. Das ab dem 8. bei der Habsqueer Basel.
1: Was würdest du machen, wenn du wüsstest, du träumst und dir kann nichts passieren, weil es ja nicht echt ist? Um das geht es im Stück «Träum weiter» vom Jungen Theater Basel, wo du ab dem 8. schauen kannst.
0: Heute führt Cori Nora Plattentaufe, supported von Windows Sign. Das ab dem 8. in der Kuppel und ab dem 11. gibt es Live-Techno von Draht, supported von Hensenberger, das im Nest.
1: Stanny Grise Trio verbindet Swing, Lyrik und Modern Jazz. Das Konzert gibt es ab 8:30 im Birdside Jazz Club.
0: Im neuen Kino geht es diesen Monat um Hund in Film. Heute läuft Heart of a Dog 8:30 im neuen Kino Basel.
1: Bei Zirkus Disco von Julian Vogel gibt es Musiknummern, Zirkusbeats, fliegende Messer und drehende Teller. Treffpunkt ist beim Haupteingang von der Kaserne am Zähne.
0: House und Techno gibt's mit Mimi Love, Sven Dose und Thala, das ab dem 11. in der Kaschemme.
1: Und Afro vs. Dancehall heisst's im Club Cello mit Danny F. und Blood A Run, das ab dem 11.
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1: days and heat. Im Moment dreht sich im Heck alles um besondere Ritual. Annan Fries kommt ursprünglich aus Basel, lebt heute aber in Berlin. Zusammen mit der Marlene Wenger hat Annan Fries die Ausstellung «Neue Rituale für das Ende der Welt im Heck» co-kuratiert. Wir machen mit Annan einen Rundgang und tauchen in das Universum von diesen besonderen Ritualen ab.
2: Genau, dann sieht man als allererstes die Arbeit 576 Tears von Zach Blass. Das ist eine Arbeit, die sich damit befasst, inwiefern künstliche Intelligenz sozusagen als göttlich vermarktet wird von Silicon Valley. Menschen, die natürlich ein Interesse daran haben, künstliche Intelligenz so zu vermarkten. Also es geht so ganz viel so um so Silicon Valley Mythologie und Mythosmachung. Und die Arbeit ist interaktiv und man läuft sozusagen auf eine Webcam zu und die Webcam erkennt das Gesicht von einem und ladet einen dann dazu ein, eine Emotion zu zeigen mit dem eigenen Gesicht oder zu performen.
1: Und wer möchte, kann dann dieser speziellen Gottheit quasi als Opfergabe eine Träne spenden, erzählt Annan Fries weiter. Was die Szenografie von der Ausstellung betrifft, stellt man fest, dass auf Kontrast zum Digitalen von der Ausstellung gesetzt worden ist.
2: Es ist vor allem Lehm und Stein und wir haben uns überlegt, wie können wir sozusagen vielleicht so wie auch einen Anfang von einer anderen Weltordnung, wo vielleicht weniger den Mensch im Zentrum hat, sozusagen in Raum holen und da sozusagen als generell überhaupt auch, ist ja auch viel so in spirituellen Kontext wichtiges Material und das haben wir interessant gefunden, so wie so auch als Gegenpol zur Technologie, weil es ja ganz viel Technologie natürlich im Raum hat. Beziehungsweise ist Gegenpol eben vielleicht gar nicht unbedingt der richtige Begriff, weil uns eben ganz viel darum geht in dieser Ausstellung, inwiefern eigentlich Technologie und Spiritualität verbunden sind. That attention itself becomes currency. And that hope
1: is ritualized into labor. Gewisse Arbeiten sind ganz konkret auch von religiösen Symbolen inspiriert worden. So wie die Skulptur von der Teresa Fernandez Bello, die mit einer Art Altarästhetik arbeiten tut.
2: Ich würde sagen, katholische Ästhetik vor allem, und wo so mit kleinen Bildschirmli auch, wo integriert sind in die Skulptur, schafft mit eigenen Daten. Also sie hat sozusagen eigene Daten, die sie produziert hat, also ihre Suchverläufe zum Beispiel und ihre CoStar-App-Daten in die Skulptur eingespeisen, wie so auch als Teil von einer Art sozusagen selbstproduzierten Datenorakel.
1: Auch wenn doch einige Arbeiten etwas sehr Ernstes haben und auf gewisse dystopische Zustände hinweisen, gibt es auch immer wieder Momente, wo man schmunzeln darf. So wie bei der nächsten Arbeit.
2: Das ist eine Arbeit von der Etsuko Ichihara, die heisst Namahage in Tokio und spielt auf sehr humorvolle Art mit einem Update eigentlich von einer traditionellen Figur, dem Namahage. Das ist eine Figur, die in einer bestimmten Region in Japan traditionell vorkommen ist und wo so wie eine Art Samichlaus eigentlich ist, wo sozusagen wie so dafür zuständig ist, zu schauen, dass sich alle gut benehmen. Und das hat sie jetzt wie so updated und in Kontext gebracht vor dem Fakt, dass wir in einer Überwachungsgesellschaft leben. Und der neue Namahage besteht aus Drohnen und Kameras und ist so eine ganz gefürchige Figur, die sozusagen auch eine Datenbank hat und wo andere Leute dazu einladet, BürgerInnen zu überwachen und Daten einzusenden zu dieser Datenbank. Und es ist eine Videoarbeit und eine Skulptur, die aus dem Kostüm von dieser Figur besteht. Und das Video zeigt dann wie so fast so eine Art Splatter-Movie, so wie Leute dann umerzogen werden, wenn sie sich nicht gut benehmen.
1: Weiter sagt Annan Fries, dass die Arbeit darum so wichtig ist, weil sie aufzeigt, dass nicht nur ein neues Ritual, sondern eben auch ganz alte Traditionen eine Art Kontrollfunktion ausgelebt haben. Eben zum Beispiel der Santa Claus, der dafür sorgt, dass Kinder brav bleiben. Aber zurück zum Zusammenhang von neuen Technologien, neuen Ritualen und einer Welt, die im Umbruch ist. Alte religiöse Brüche werden heute, gerade in einer säkularisierten Gesellschaft, nicht mehr so oft ausgelebt wie früher. Neue Rituale sind also gefragt, damit man in der heutigen Welt zurechtkommt. Und genau da setzt die Ausstellung im Heck an.
2: Jetzt gerade ist so ein bisschen ein Moment, wo viele Menschen als sehr apokalyptisch empfinden. Aus verschiedensten Gründen. Rechte Politik hat ganz stark Aufwind. Es gibt Umweltkatastrophen und Klimakrise und es gibt Genozid, die stattfinden. Und in dem Moment sozusagen jetzt vielleicht nochmal stärker auf Ritual zu schauen und zu sagen, okay, wie kann ich vielleicht Ritual benutzen dazu, dass ich ein bisschen mehr Halt habe in der Welt? Das ist so unser Vorschlag. Und uns interessiert eben, das Heck ist ja traditionell ein Haus für Medienkunst und uns interessiert natürlich, was spielt Technologie da für eine Rolle?
1: Neue Rituale für das Ende der Welt mit KünstlerInnen wie Maya Hotarek, Stefanie Egedi und Etsuko Ichihara. Die Ausstellung läuft noch bis am 9. August im Heck. Für Radio X, Daniel Bürgin.
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1: 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Mai, und das kannst du heute unternehmen.
2: Im Film «The Piano Tuner» geht es um einen Klavierstimmer, dem sein gutes Gehör für kriminelle Machenschaften gebraucht wird. Der Film läuft am 10 ab 1, Viertel vor 7 und am 9 im Kultkino Atelier.
1: Gemeinsam ein monumentales Bild zeichnen kannst du an der Rosennacht, die vom Jugendzentrum Drei Rosen und dem Verein Drei Rosen zusammen mit der Kunsthalle auf der Drei Rosen Anlage veranstaltet wird. Das vom 4 bis am 8.
2: Im Dokumentarfilm «Das Feuerbändigen» vom Basler Filmemacher Alex Hagmann geht es um die Kunst vom Ofenbau. Den Film schauen in Anwesenheit der Mitwirkenden mit einem anschliessenden Gespräch kannst du am 5. im Stadtkino Basel.
1: Eine Führung durchs Naturschutzgebiet Entenweihe in Riechen gibt es vom 5. bis am 7.
2: Reverb von der Angelika Messiti siehst du im Museum Tengeli.
1: Die Gruppenausstellung «Memoir Voyageuse» siehst du im Kunsthaus Basel-Land.
2: «Portheads and Riverbeds» ist im Ausstellungsraum Klingendals gesehen.
1: «Das perfekte Dinner – Römermacht und Müll Teil 2» ist die aktuelle Ausstellung in Augusta Raurica.
2: «Wildlife Photographer of the Year» ist im Naturhistorischen Museum.
1: «Weg vom Cézanne» sind in der Fondation Bayerlo ausgestellt.
2: «The First Homosexuals» ist im Neubau vom Kunstmuseum zu sehen.
1: Und «Rein rüber» von der Thea Josefa Konatsu ist im Kunstraum Doc.
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1: Digitale Intimität, oder mit elektronischen Technologien Gefühl von emotionaler Nähe auslösen zu können. Das ist mitunter auch eine Spezialität von Tirami Sadness, einem pop-experimentellen Projekt von der Jamilia Kalt. In ihrem Debüt-Solo-Album «I Will Be Forever Mine» bebildert die Basler Musikerin einen ganzen Strudel von Gefühlen in retroformativer Soundästhetik. Ideal zum Wegträumen in kosmischen Aquarien.

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1: 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Das vom 4 bis am 8.
2: 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Den Film schauen in Anwesenheit der Mitwirkenden mit einem anschliessenden Gespräch kannst du am 5. im Stadtkino Basel.
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1: Im Moment dreht sich im Heck alles um besondere Rituale. Anan Fries kommt ursprünglich aus Basel, lebt heute aber in Berlin. Zusammen mit der Marlene Wenger hat Anan Fries die Ausstellung «Neue Rituale für das Ende der Welt im Heck» co-kuratiert. Wir machen mit Anan einen Rundgang und tauchen in das Universum von diesen besonderen Ritualen ab.
2: Genau, dann sieht man als allererstes die Arbeit 576 Tears von Zach Blass. Das ist eine Arbeit, die sich damit befasst, inwiefern künstliche Intelligenz sozusagen als göttlich vermarktet wird von Silicon Valley. Menschen, die natürliches Interesse daran haben, künstliche Intelligenz so zu vermarkten. Also es geht so ganz viel so um so Silicon Valley Mythologie und Mythosmachik. Und die Arbeit ist interaktiv und man läuft sozusagen auf eine Webcam zu und die Webcam erkennt das Gesicht von einem und lädt einen dann dazu ein, eine Emotion zu zeigen mit dem eigenen Gesicht oder zu performen.
1: Und wer möchte, kann dann dieser speziellen Gottheit quasi als Opfergabe eine Träne spenden, erzählt Anan Fries weiter. Was die Szenografie von der Ausstellung betrifft, stellt man fest, dass auf Kontrast zum Digitalen von der Ausstellung gesetzt worden ist.
2: Es ist vor allem Lehm und Stein und wir haben uns überlegt, wie können wir sozusagen vielleicht so wie auch einen Anfang von einer anderen Weltordnung, wo vielleicht weniger den Mensch im Zentrum hat, sozusagen in Raum holen und da sozusagen als generell überhaupt auch, ist ja auch viel so in spirituellen Kontext wichtiges Material und das haben wir interessant gefunden, so wie so auch als Gegenpol zur Technologie, weil es ja ganz viel Technologie natürlich im Raum hat. Beziehungsweise ist Gegenpol eben vielleicht gar nicht unbedingt der richtige Begriff, weil uns eben ganz viel darum geht in dieser Ausstellung, inwiefern eigentlich Technologie und Spiritualität verbunden sind.
3: That attention itself becomes currency. And that hope is ritualized into labor.
1: Gewisse Arbeiten sind ganz konkret auch von religiösen Symbolen inspiriert worden. So wie die Skulptur von der Teresa Fernandez Bello, die mit einer Art Altarästhetik arbeiten tut.
2: Ich würde sagen, katholische Ästhetik vor allem und wo so mit kleinen Bildschirmchen auch, wo integriert sind in die Skulptur, schafft mit eigenen Daten. Also sie hat sozusagen eigene Daten, die sie produziert hat, also ihre Suchverläufe zum Beispiel und ihre CoStar-App-Daten in die Skulptur eingespeisen, wie so auch als Teil von einer Art sozusagen selbstproduzierten Datenorakel.
1: Auch wenn doch einige Arbeiten etwas sehr Ernstes haben und auf gewisse dystopische Zustände hinweisen, gibt es auch immer wieder Momente, wo man schmunzeln darf. So wie bei der nächsten Arbeit.
2: Das ist eine Arbeit von der Etsuko Ichihara, die heisst Namahage in Tokio und spielt auf sehr humorvolle Art mit einem Update eigentlich von einer traditionellen Figur, dem Namahage. Das ist eine Figur, die in einer bestimmten Region in Japan traditionell vorkommen ist und wo so wie eine Art Samichlaus eigentlich ist, wo sozusagen wie so dafür zuständig ist, zu schauen, dass sich alle gut benehmen. Und das hat sie jetzt wie so updated und in Kontext gebracht vor dem Fakt, dass wir in einer Überwachungsgesellschaft leben. Und der neue Namahage besteht aus Drohnen und Kameras und ist so eine ganz gefürchtige Figur, die sozusagen auch eine Datenbank hat und wo andere Leute dazu einladet, BürgerInnen zu überwachen und Daten einzusenden zu dieser Datenbank. Und das Video, es ist eine Videoarbeit und eine Skulptur, die aus dem Kostüm von dieser Figur besteht. Und das Video zeigt dann wie so fast so eine Art Splatter-Movie, so wie Leute dann umerzogen werden, wenn sie sich nicht gut benehmen.
1: Weiter sagt Anan Fries, dass die Arbeit darum so wichtig ist, weil sie aufzeigt, dass nicht nur neue Rituale, sondern eben auch ganz alte Traditionen eine Art Kontrollfunktion ausgelebt haben. Eben zum Beispiel der Santa Claus, der dafür sorgt, dass Kinder brav bleiben. Aber zurück zum Zusammenhang von neuen Technologien, neuen Ritualen und einer Welt, die im Umbruch ist. Alte religiöse Brüche werden heute, gerade in einer säkularisierten Gesellschaft, nicht mehr so oft ausgelebt wie früher. Neue Rituale sind also gefragt, damit man in der heutigen Welt zurechtkommt. Und genau da setzt die Ausstellung im Heck an.
2: Jetzt gerade ist so ein bisschen ein Moment, wo viele Menschen als sehr apokalyptisch empfinden. Aus verschiedensten Gründen. Rechte Politik hat ganz stark Aufwind. Es gibt Umweltkatastrophen und Klimakrise und es gibt Genozid, die stattfinden. Und in dem Moment sozusagen jetzt vielleicht nochmal stärker auf Ritual zu schauen und zu sagen, okay, wie kann ich vielleicht Ritual benutzen dazu, dass ich ein bisschen mehr Halt habe in der Welt? Das ist so unser Vorschlag. Und uns interessiert eben, das Heck ist ja traditionell ein Haus für Medienkunst und uns interessiert natürlich, was spielt Technologie da für eine Rolle?
1: Neue Rituale für das Ende der Welt mit KünstlerInnen wie Maya Hotarek, Stefanie Egedi und Etsuko Ichihara. Die Ausstellung läuft noch bis am 9. August im Heck. Für Radio X, Daniel Bürgin.
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1: Es ist Freitag, der 22. Mai, und das kannst du heute so machen.
2: Zeichnen und Molen zur Live-Musik in der Ausstellung von José Muñoz kannst du ab dem 7. im Cartoon-Museum. Anmelden kannst du dich auf cartoonmuseum.ch.
1: Und zum letzten Mal kannst du das Musical Grand Finale auf der grossen Bühne vom Theater Basel sehen. Das um 7:30.
2: Das Ensemble Nickel gibt heute ein Publikumsgespräch mit anschließendem Konzert. Das ab 8 im Gare du Nord.
1: Gay Basel präsentiert der MMM Meetup for Gay and Bisexual Men. Das ab 8 bei der Hubs Queer Basel.
2: Was würdest du machen, wenn du wüsstest, du träumst und dir kann nichts passieren, weil es ja nicht echt ist? Um das geht es im Stück «Träum weiter» vom Jungen Theater Basel, wo du ab 8 Uhr schauen kannst.
1: Heute feiert Cori Nora Plattentaufe, supported von Window Sign. Das ab 8 Uhr in der Kuppel und ab 11 Uhr gibt es Live-Techno von Draht, supported von Hensenberger, das im Nest.
2: Das Danny Grise Trio verbindet Swing, Lyrik und Modern Jazz. Das Konzert gibt es ab 8:30 im Birdside Jazz Club.
1: Im neuen Kino geht es diesen Monat um Hunde in Film. Heute läuft Heart of a Dog am 8:30 im neuen Kino Basel.
2: 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Treffpunkt ist beim Haupteingang von der Kaserne am Zähne.
1: House und Techno gibt es mit Mimi Love, Sven Dose und Thala. Das ab 11 in der Kaschemme.
2: Und Afro vs. Dancehall heisst es im Club Cello mit Danny F. und Blood A Run. Das ab 11.
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Du hörst Mainstream auf Radio X. Die besten Neuheiten jetzt eine Stunde lang am Stück. Heute im Studio Fabian S. Und es geht gerade los mit Jangle Pop aus Toronto. Die Woche hat die tolle Band Kiwi Junior ihr viertes Album angekündigt. Im August kommt es raus. Eine Single gibt es jetzt schon. Das sind Kiwi Junior mit Blowing Up.

Kiwi Junior sind das gewesen mit ihrer neuen Single. Ja, und im Verlauf von dieser Stunde gibt es noch allerlei weitere Hits zu entdecken. Heute in der Sendung unter anderem Neues von Kevin Morby, von der Aldous Harding und von vielen, vielen anderen. Jetzt aber zuerst zu den Lemon Twigs. Das ist ein Duo aus New York. Zwei Brüder, die sich ganz einem Power-Pop verschrieben haben. Böse Zungen würden sagen, das tönt doch einfach nach dem x-hundertsten Beatles- und Beach Boys-Abklatsch. Kann man so sehen, aber dann verpasst man, dass die Lemon Twigs den Sound liebevoll weiterführen und selber ein verdammt gutes Händchen für Melodien haben. Und das trifft auch aufs neue Album von ihnen zu. Look for Your Mind heisst das und ist Anfang Monat rausgekommen. Das ist die Art Musik, die perfekt zum Sommer passt, der vor der Tür steht. Und wir hören rein ins neue Album. Das sind die Lemon Twigs mit Nothing But You.

sind Pop Crimes, eine Indie-Rock-Band aus Paris. Die haben kürzlich ihr zweites Album rausgebracht und mit dem sind sie auf Tour. Und zwar vor allem im französischsprachigen Raum. Und das heisst natürlich primär Frankreich. Aber sie kommen auch in die Schweiz. Also barely. Anfang Juni spielen die Pop Crimes ein Konzert in Genf. Und das Lied, das wir gerade gehört haben, das findet sich auf dem neuen Album. Sunrise heisst die Singles. Ich finde, es klingt so ein bisschen wie eine 50-50-Mischung aus The Jesus and Mary Jane und Teenage Fanclub. Gefällt mir recht gut. Pop Crimes sind das gewesen mit Sunrise. Und weiter geht es im Mainstream jetzt mit der Aldous Harding. Das ist eine neuseeländische Sängerin und Songwriterin. Beim Mainstream sind wir schon lange Fan von ihr. Ihre letzten beiden Alben haben wir ausführlich besprochen. Designer, der 2019 rausgekommen ist. Und als letzte von einer Warm Chris aus dem Jahr 2022. Und jetzt gibt es ein neues. Anfang Mai ist das Album Train on the Island rausgekommen. Die KritikerInnen bei Pitchfork reden schon von ihrem besten Album überhaupt. Ja, mein Verdikt steht noch nicht so ganz abschließend. Es ist minimalistischer, es ist subtiler, vielleicht auch ein bisschen weniger spannend, so beim ersten paar Mal hören. Aber es hat doch das auch das Potenzial, sich zu einem richtigen Grower zu entwickeln, weil unbestrittenermaßen hat es auch auf diesem Album wieder enorm starke Lieder drauf. Eins, das wollen wir uns anhören, es heisst One Stop, da ist Aldous Harding.

Das ist der Kevin Morby gewesen. Der hat letzte Woche sein 8. Album rausgebracht. Little Wide Open heisst es und ist im Minimum mein Album von der Woche. Läuft in Durchschleife. Der Sound, der war ja eh schon gut, aber was irgendwie besonders gut ist und es nochmal weiter auflüpft, ist für mich auf diesem Album die Produktion. Und die kommt von Aaron Dessner. Der ist Produzent und vor allem aber auch Gitarrist von der Band The National. Und ich finde, auf genau dem Song, den wir jetzt gerade gehört haben, hört man den The National-mässige Einfluss sehr, sehr gut raus. All Sinners, mein Highlight auf dem neuen Kevin Morby-Album, das hat gut und gern auch ein National-Song können sein. Vor allem, wenn er sich da in der zweiten Hälfte so auf und weiter auf schaukelt. Grosse Hörempfehlung, der Kevin Morby und sein neues Album Little Wide Open. Du hörst Mainstream. Und die besten Indie-Neuheiten gibt es noch von jetzt bis am 10 Uhr und am Freitag am Mittag in der Wiederholung. Und wir machen weiter mit ein bisschen elektronischer Musik. Und zwar mit solcher von Samuel Herring und seiner Band Future Islands. Die bringen morgen ein neues Album raus, wobei «neu» da so ein bisschen ein relativer Begriff ist, weil zum 20-jährigen Bestehen von der Band bringen sie eine Art Anti-Greatest-Hits-Album raus. Das heisst, lauter Songs, die in den letzten 20 Jahren Bandgeschichte entstanden sind und vielleicht mal irgendwann als B-Side oder als limitierte Auflage oder so erschienen sind, aber halt nie richtig, richtig. Ein paar von diesen Songs, die gibt es schon vorab zu entdecken oder für Hardcore-Fans vielleicht auch wieder zu entdecken. Für mich sind sie auf jeden Fall alle neu gewesen. Und einer davon, der ist im Zug vom wahrscheinlich bekanntesten Future Islands-Lied überhaupt entstanden, wo die Band 2014 ihren grossen Durchbruch gehabt hat und mit Seasons Waiting For You auch ihren grössten Hit rausgebracht haben. Dort ist nämlich auf der Single-Version von Seasons ist halt noch eine B-Seite gewesen und die heisst One Day und jetzt kommt die auf dem Anti-Greatest Hits-Album raus. Passt irgendwie sehr, sehr gut, so die B-Seite vom bekanntesten Song überhaupt. Wir hören rein, morgen kommt das Album, heute schon der hier, Future Islands mit One Day.

Das ist das schottische Duo Arab Strap. Die sind zurück mit einem neuen Song und sie sind so unangepasst wie eh und je. Sie singen unter anderem über Ausschlag zwischen dabei und ihre und unsere Scheinheiligkeit, wenn wir auf Spotify Musik streamen und dabei immer mehr als fragwürdiger Konzern zu Profit verhelfen. Einiges darauf wird es mit einem Augenzwinkern, aber übergeordnet geht es um die allgemeine Misere mit steigenden Lebenskosten, psychischen Gesundheitsproblemen und der schwindenden Menschlichkeit überall und überhaupt. Die Arab Strap sind es gewesen mit You, You, You. Im Herbst kommt ein neues Album und wir bleiben gerade bei den hohe Lebenskosten bei der Cost of Living Adjustments. So heisst nämlich das nächste Album, das wir reinhören wollen. Es kommt von der Band Cola, C-O-L-A. Und ja, das ist auch das Anagramm vom Albumnamen Cost of Living Adjustment. Um das geht es teilweise explizit, teilweise im übertragenen Sinn auch inhaltlich auf dem Album. Es geht um Menschen in einer kaputten, teuren, überfordernden Welt, die versuchen, emotional und praktisch irgendwie zu funktionieren und klarzukommen. Eine düstere Sache und da passt auch der düstere Post-Punk-Sound sehr gut. Wir hören rein Cola ab ihrem neuen Album, das Lied, das heisst Forced Position.

Ja, nach den schweren Sachen von Arab Strap und Cola sind wir zurück bei Musik, die ein bisschen mehr uplifting ist. Das letzte Lied ist von der Band Touch Girl Apple Blossom gekommen. Die kommen aus Texas und haben letzte Woche ihr Debütalbum veröffentlicht. Tolle Jungle Pop, wir haben sie gehört, mit dem Lied Heart Go. Und da geht es beim Mainstream jetzt weiter mit dem Duo Widow Speak. Auch von denen kommt ein neues Album, und zwar Anfang Juni schon. Und ich glaube, das wird richtig, richtig gut, weil bis jetzt sind drei Songs draussen, also als Singles, und alle drei sind mega gut. Die ersten zwei, die haben wir schon gespielt beim Mainstream. Da kommt Nummer 3, Widow Speak, sind das mit dem Lied Softcover.

Das ist Rostam gsi. Der Rostam, da ist lang ein Viertel von der Band Vampire Weekend gsi. Wobei, mittlerweile ist er auch schon seit fast 10 Jahren dort nicht mehr dabei. Musikalisch ist er aber sehr wohl aktiv geblieben danach. Er ist sehr, sehr fleissiger Produzent, unter anderem auch von sehr, sehr grossen Namen aus der Popmusik. Und der Rostam ist Solo-Musiker. Kürzlich ist sein drittes Solo-Album rausgekommen und ab dem haben wir ihn gerade gehört. Back of a Truck vom Rostam ist das gewesen. Und da geht es jetzt weiter mit dem norwegischen Duo Smerz. Die gehören somit zu den grössten Senkrechtstarterinnen von der letzten Zeit. Zwei Alben haben sie bis jetzt veröffentlicht und vor allem das zweite, das vor ziemlich genau einem Jahr rausgekommen ist, hat ihnen sehr, sehr viel Popularität verschafft. Und der Closing Track darauf, also das letzte Lied auf dem Album, das hat Easy geheissen. Und jetzt kommt so etwas wie der spirituelle Nachfolger zu dem Song, nämlich eine EP mit dem gleichen Namen. Die Easy EP, darauf sind sechs Songs, wobei teilweise auch eher so kürzere Klangteppich. Wir hören rein, und zwar in einem der richtigen Songs, also von den längeren, wenn man so will. Das sind Smerz mit It's Here.

Das sind Broken Social Scene gewesen. So jetzt etwas wie eine Supergroup aus der kanadischen Indie-Szene mit sehr vielen Musikern und Musikerinnen, die man aus anderen oder auch aus Solo-Projekten kennt. Und Broken Social Scene, also als Band, als Kollektiv, haben nach 9 Jahren Pause kürzlich ein neues Album veröffentlicht und das ist unerwartet gut rausgekommen. Wir haben einen Track ab dem Album gehört, Mission Accomplished von der Broken Social Scene. Und das ist es auch schon fast wieder gewesen von der Sendung Mainstream für diese Woche. Heute im Studio Fabian S. Und alles rund um unsere Sendung findest du wie immer auf unserer Webseite www.mainstream.show. Da gibt es den besten Konzertkalender von der Schweiz, einen endlosen Release-Radar und natürlich alle Playlists, auch die von der heutigen Sendung. Mainstream immer am Donnerstag oben von 9 bis 10 und am Freitag am Mittag um 1 in der Wiederholung. Und für heute noch ein letzter Track. Und der kommt von Kurt Weill. In einer Woche bringt er sein neues Album raus und kurz vor dem Release gibt es nochmal eine Single. Übrigens der erste Song, also der Opener, der dann auf dem Album wird drauf sein. Hören wir rein, da ist der Kurt Weill mit Zoom 97. Bis nächste Woche.

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0: 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Das ab 19:00 in der Kuppel und ab 11:00 gibt es Live-Techno von Draht, supported von Hensenberger, das im Nest.
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0: 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Heute läuft Heart of a Dog um 8:30 im neuen Kino Basel.
1: 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Treffpunkt ist beim Haupteingang von der Kaserne am Zähne.
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1: Und Afro vs. Dancehall heisst es im Club Cello mit Danny F. und Blood A Run, das ab 11:00.
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1: Digitale Intimität, oder mit elektronischen Technologien ein Gefühl von emotionaler Nähe auslösen zu können. Das ist mitunter auch eine Spezialität von Tiramisu Sadness, einem pop-experimentellen Projekt von der Jamilia Kalt. In ihrem Debüt-Soul-Album «I Will Be Forever Mine» bebildert die Basler Musikerin einen ganzen Strudel von Gefühlen in retroformativer Soundästhetik. Ideal zum Wegträumen in kosmischen Aquarien.

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1: 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Im Moment dreht sich im Heck alles um besondere Ritual. Annan Fries kommt ursprünglich aus Basel, lebt heute aber in Berlin. Zusammen mit der Marlene Wenger hat Annan Fries die Ausstellung «Neue Rituale für das Ende der Welt im Heck» co-kuratiert. Wir machen mit Annan einen Rundgang und tauchen in das Universum von diesen besonderen Ritualen ab.
2: Genau, dann sieht man als allererstes die Arbeit 576 Tears von Zach Blass. Das ist eine Arbeit, die sich damit befasst, inwiefern künstliche Intelligenz sozusagen als göttlich vermarktet wird von Silicon Valley. Menschen, die natürlich ein Interesse daran haben, künstliche Intelligenz so zu vermarkten. Also es geht so ganz viel so um so Silicon Valley-Mythologie und Mythosmachik. Und die Arbeit ist interaktiv und man läuft sozusagen auf eine Webcam zu und die Webcam erkennt das Gesicht von einem und lädt einen dann dazu ein, eine Emotion zu zeigen mit dem eigenen Gesicht oder zu performen.
1: Und wer möchte, kann dann dieser speziellen Gottheit quasi als Opfergabe eine Träne spenden, erzählt Annan Fries weiter. Was die Szenografie von der Ausstellung betrifft, stellt man fest, dass auf Kontrast zum Digitalen von der Ausstellung gesetzt worden ist.
2: Da ist vor allem Lehm und Stein und wir haben uns überlegt, wie können wir sozusagen vielleicht so wie auch einen Anfang von einer anderen Weltordnung, wo vielleicht weniger der Mensch im Zentrum hat, sozusagen in Raum holen und da sozusagen als generell überhaupt auch, ist ja auch viel so in spirituellen Kontext wichtiges Material und das haben wir interessant gefunden, so wie so auch als Gegenpol zur Technologie, weil es ja ganz viel Technologie natürlich im Raum hat. Beziehungsweise ist Gegenpol eben vielleicht gar nicht unbedingt der richtige Begriff, weil uns eben ganz viel darum geht in dieser Ausstellung, inwiefern eigentlich Technologie und Spiritualität verbunden sind.
3: That attention itself becomes currency. And that hope is ritualized into labor.
1: Gewisse Arbeiten sind ganz konkret auch von religiösen Symbolen inspiriert worden. So wie die Skulptur von der Teresa Fernandez Bello, die mit einer Art Altarästhetik arbeiten tut.
2: Ich würde sagen, katholische Ästhetik vor allem und wo so mit kleinen Bildschirmchen auch, wo integriert sind in die Skulptur, schafft mit eigenen Daten. Also sie hat sozusagen eigene Daten, die sie produziert hat, also ihre Suchverläufe zum Beispiel und ihre CoStar-App-Daten in die Skulptur eingespeisen, wie so auch als Teil von einer Art sozusagen selbstproduzierten Datenorakel.
1: Auch wenn doch einige Arbeiten etwas sehr Ernstes haben und auf gewisse dystopische Zustände hinweisen, gibt es auch immer wieder Momente, wo man schmunzeln darf. So wie bei der nächsten Arbeit.
2: Das ist eine Arbeit von der Etsuko Ichihara, die heisst Namahage in Tokio und spielt auf sehr humorvolle Art mit einem Update eigentlich von einer traditionellen Figur, dem Namahage. Das ist eine Figur, die in einer bestimmten Region in Japan traditionell vorkommen ist und wo so wie eine Art Samichlaus eigentlich ist, wo sozusagen wie so dafür zuständig ist, zu schauen, dass sich alle gut benehmen. Und das hat sie jetzt wie so updated und in Kontext gebracht vor dem Fakt, dass wir in einer Überwachungsgesellschaft leben. Und der neue Namahage besteht aus Drohnen und Kameras und ist so eine ganz gefürchtige Figur, die sozusagen auch eine Datenbank hat und wo andere Leute dazu einladet, BürgerInnen zu überwachen und Daten einzusenden zu dieser Datenbank. Und es ist eine Videoarbeit und eine Skulptur, die aus dem Kostüm von dieser Figur besteht. Und das Video zeigt dann wie so fast so eine Art Splatter-Movie, so wie Leute dann umerzogen werden, wenn sie sich nicht gut benehmen.
1: Weiter sagt Annan Fries, dass die Arbeit darum so wichtig ist, weil sie aufzeigt, dass nicht nur neue Rituale, sondern eben auch ganz alte Traditionen eine Art Kontrollfunktion ausgelebt haben. Eben zum Beispiel der Santiklaus, der dafür sorgt, dass Kinder brav bleiben. Aber zurück zum Zusammenhang von neuen Technologien, neuen Ritualen und einer Welt, die im Umbruch ist. Alte religiöse Brüche werden heute, gerade in einer säkularisierten Gesellschaft, nicht mehr so oft ausgelebt wie früher. Neue Rituale sind also gefragt, damit man in der heutigen Welt zurechtkommt. Und genau da setzt die Ausstellung im Heck an.
2: Jetzt gerade ist so ein bisschen ein Moment, wo viele Menschen als sehr apokalyptisch empfinden. Aus verschiedensten Gründen. Rechte Politik hat ganz stark Aufwind. Es gibt Umweltkatastrophen und Klimakrise und es gibt Genozid, die stattfinden. Und in dem Moment sozusagen jetzt vielleicht nochmal stärker auf Ritual zu schauen und zu sagen, okay, wie kann ich vielleicht Ritual benutzen dazu, dass ich ein bisschen mehr Halt habe in der Welt? Das ist so unser Vorschlag. Und uns interessiert eben, das Heck ist ja traditionell ein Haus für Medienkunst und uns interessiert natürlich, was spielt Technologie da für eine Rolle?
1: Neue Rituale für das Ende der Welt mit KünstlerInnen wie Maya Hotarek, Stefanie Egedi und Etsuko Ichihara. Die Ausstellung läuft noch bis am 9. August im Heck. Für Radio X, Daniel Bürgin.
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2: 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Anmelden kannst du dich auf cartoonmuseum.ch.
1: 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Das um 7:30.
2: 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Das ab 8 im Gare du Nord.
1: 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Das ab 8 bei der Hubsqueer Basel.
2: 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Um das geht es im Stück «Träum weiter» vom Jungen Theater Basel, wo du ab 8 Uhr schauen kannst.
1: 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Das ab 8 Uhr in der Kuppel, und ab 11 Uhr gibt es Live-Techno von Draht, supported von Hensenberger, das im Nest.
2: 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Das Konzert gibt es ab 8:30 im Birdside Jazz Club.
1: 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Heute läuft Heart of a Dog am 8:30 im neuen Kino Basel.
2: 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Treffpunkt ist beim Haupteingang von der Kaserne am 10.
1: 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Das ab 11 in der Kaschemme.
2: Und Afro vs. Dancehall heisst's im Club Cello mit Danny F. und Blood A Run. Das ab 11.
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1: Motherfuckers. Es ist 7 Uhr und du bist bei Explicit Contents. Willkommen an diesem Freitag zu einer weiteren Sendung. Hier auf radiox.ch 94,5. Oder egal, wo du bist, wo du am Zuhören bist. Wir wünschen dir einen guten Start ins Wochenende. Mein Name ist Max B. Und ich bin leider allein hier heute. Nicht ganz allein. Also am Hosten bin ich allein. Aber hinter den Turntables haben wir natürlich Verstärkung heute. Und heute in der ersten Stunde mit niemand geringerem als dem Jidler. Nice Bestätigung. Und ich würde sagen, wir machen guten Sound, wie immer vom 7. bis am 9. In der zweiten Stunde haben wir dann einen zweiten DJ, der vorbeikommt. Und ja, wir uns einfach wieder gut gehen mit gutem Sound. Und das machen wir jetzt, wenn ich fertig bin. Jetzt in der ersten Stunde der Jidler an den Turntables. Ich freue mich richtig, dass er da ist. Auch noch schnell die Leute mit dem Discount verrückt gemacht. Man leckt, es macht mal nicht genug früher den Laden zu. Was ist eigentlich los mit euch? Haha, wir haben uns wieder organisiert und sind da für euch. Und jetzt geht's los mit Explicit Contents an dem Freitag, dem 22. Mai 2026. Jidler in der ersten Stunde und ich melde mich dann noch ein bisschen mit Information und sowieso. Ella, peace, du weißt schon, du bist.
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1: Motherfuckers.
0: Sie konnten sagen, motherfuckers. Es ist 8 Uhr und wir melden uns zurück und oh mein Gott, ich bin erlöst worden. Ich bin endlich nicht mehr allein. Der einzigste Host heisst nämlich nicht nur Max B., sondern wir haben auch noch einen zweiten Host. The most of the most, der interkantonale Host ist der Anatole Atonal.
1: Salut zusammen, ich habe es doch noch geschafft. Ich bin von meinem Job da noch reingetrudelt. Ich dachte, ich werde nicht so früh fertig, aber ich bin sehr froh, bin ich bei euch.
0: Cheer! Jetzt geht's mir gut. Genau. Die Family ist vollständig. Tja, yeah. Erste Stunde. Jidla am Start gesehen, Rogale!
1: Reggie am Start, ja, back, back, back!
0: AK Reggie, AK alles zusammen. Also, gibt's etwas, was du nicht gemacht hast, Digi? Breaked, gemalt, was schon?
2: Ja, so ein bisschen angefangen mit Breaken und Sprayen. Dann noch hat irgendwie zu oft reingelaufen beim Sprayen. So. Irgendwie im 88. ist dann meine Writer-Karriere illegal fertig gewesen. Und dann habe ich noch ein bisschen tanzt und dann einen Sound auf dem Machen gespielt. Also,
0: yeah. Yeah. Und so ist schon da gewesen heute der Jidla. Danke vielmals, Digi. Nice, bist du da
1: gewesen. Ein Urgestein aus Basel.
0: Urgestein und immer wieder richtig nice, wenn er kommt. Und eben, für die, die es nicht mitbekommen haben, du hast das nicht mitbekommen, der Jidla ist noch, es hat halt noch etwas gefällt, irgendein Stecker oder so. Aha. Und dann ist er am 18.26 ist er vor dem Interdiscount gestanden und die haben nicht mehr reinlassen.
1: What?
0: Aber du, Interdiscount macht offiziell am 19.30 zu. Also, was hat der Jidla gemacht? Er ist angegangen und hat gesagt, mein Lecker, es lässt mich mal rein, was ist los mit euch? Ihr macht erst in 2 Minuten zu. Und er hat das Kabel noch bekommen und darum heute no stress, einfach alles easy und er hat seinen Sound können pumpen eine ganze Stunde lang.
1: Das ist Einsatz,
0: Jungs. Jungs! Macht nicht die Tür auf während der Sendung. Das
1: da kommen zwei Riesen rein. Ja, on air, hallo!
0: Der Philly ist da und der Alex. Der Alex,
1: Der ist riesig, der ist noch grösser als du, mein ja, Gott.
0: Also zusammen wie ich, also wie der Philly und ich.
1: Zusammen.
0: Das ist einfach abartig, ja. Und wir machen jetzt weiter in der zweiten Stunde mit Sound vom
1: Pfeil.
0: Cheer. Und wenn du auch so gute Platten willst, so gute Hip-Hop hören willst, wie der Pfeil, dann geh doch mal, wenn du Zeit hast, auf spotrecords.ch.
3: Auch wenn
0: und
3: du keine Zeit hast.
0: Auch wenn du keine Zeit hast, ja. Einfach so im Tramli, wenn du zum Arbeiten gehst. Gehst einfach mal dort drauf und dort kriegst du jede gute Platte, die es eigentlich gibt in der Schweiz. Oder international, ne?
1: Jede alles, gute Platte auch alles, was man nicht mehr kriegt, kriegt man, wenn du genug Geld anlegst.
0: Oder ein schönes T-Shirt, wo man halt ein paar Jahre sich darauf gefreut hat und jetzt hat man es an. Der Pfeil hat mir Explicit Contents T-Shirt geschenkt. Danke nochmal on air für das. Danke vielmals, Digi. Und ich würde sagen, wir machen ein bisschen Sound.
1: Yes!
0: Jetzt vom, es ist 3:08, falls du keine Uhr hast und weißt, was die Zeit ist. Zeit, um eine Uhr zu kaufen. Bis am 9 Uhr kommt jetzt der Pfeil mit gutem Sound. Wir sagen nochmal Danke im Jidla.
1: Ja!
0: Und wir melden uns vielleicht nachher nochmal. Oder?
1: Zimmer.

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1: Ja, du weißt, wo du bist. Wo sind wir genau?
0: Ich weiß es nicht
1: mehr. Es ist Radio X. Explicit Contents, Malakas. Jeden Freitag vom 7. bis am 9. mit dem Anatol.
0: Atonal und dem Max.
1: B.
0: Yes.
1: So sieht's aus.
0: A
1: und hinter den Turntables
0: haben wir den Pfeil.
1: In der ersten Stunde haben wir den Jidla gehabt.
0: Yeah.
1: Nochmal Shoutout, dass er vorbeigekommen ist. Es ist so schön, dass wir immer wieder so gute Legenden bei uns haben, oder?
0: Ja, dass sie auch wieder eintrudeln. Nach und nach jetzt auch der Defcut. Ich habe den Alk getroffen und gefragt und den Ace sogar getroffen. Wer weiß, vielleicht kommen die Jungs auch mal wieder vorbei.
1: Und man munkelt, vielleicht gibt es im Sommer noch eine Party von Explicit Contents. Aber das ist ein anderes Thema.
0: Aha. Ich habe schnell eine kleine Ansage. Props an Venti Dusse, der rumhängt. Wir sind mit ihm am Release feiern. Das Release heisst Monster 3. Eigentlich wollte ich heute mit ihm ein Interview machen. Wir hatten das vorbereitet. Ich bin aber nicht da gewesen und jetzt bin ich doch da. Also bringen wir das ein anderes Mal zu euch und präsentieren euch das Album. Freut euch schon mal auf das. Und wenn ihr jetzt noch nicht könnt warten, abwarten, geht mal hören auf Spotify, egal wo.

0: wisst schon, wo ihr das findet.
1: Bei eurem Musikhändler des Vertrauens werdet ihr das bekommen. Aber wir machen jetzt weiter noch. Ja, gute 20 Minuten, bis dann am 9. Dancity übernimmt. Drum and Bass Sendung bei Radio X. Und das ist Tradition bei uns, weil nach der besten Hip-Hop-Sendung auf der Welt.
0: Universum.
1: Im Universum kommt die beste Drum and Bass Sendung. Und jetzt sagen wir 3, 2, 1, weil dann tut der Pfeil wieder übernehmen. Du weißt, wo du bist? 3, 2, 1!
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1: Yeah.
2: Explicit content, motherfuckers. So sieht's aus.
1: The joint.
2: So sieht's aus, Alter. Und wir haben wieder eine riesige Sendung gehabt.
3: Ja, und es ist schon wieder vorbei.
2: Aber nächste Woche hören wir uns, sehen wir uns wieder, wie auch immer.
1: Nächste Woche bin ich wirklich nicht da.
2: Ah, na toll, mit deinem Seminar müssen wir mal schauen.
1: Ja, ja, geil.
2: Sicher nicht. Spass beiseite. Ella, erste Ella. Stunde. Wir haben den
1: Reggie am Start.
2: Reggie, aka Jidla. Nochmal big up, dass er da war. Und in der zweiten Stunde niemand geringeres als du.
1: Feil, motherfuckers.
2: Yes. Und eben, wie gesagt, wenn ihr gute Platten wollt, gute Hip-Hop wollt hören, auf euren Nodeln, die ihr hoffentlich nicht teilen, dann geht auf spotrecords.ch und dort gibt es die besten Platten, Vinyls von Hip-Hop rum, wie es auch immer geht. Anatol ist am Aufstrecken. Anatol?
1: Ja. Oder folgt xschwitzbit auf Instagram, gell? Wie dann könnt ihr auf den Post, ich manchmal tue ich ihn auch taggen, das Spot Records und so, und dann wirst du Abscheid.
2: Ja, sowieso mal auf unseren Instagram-Kanal gehen. Vielleicht kriegen wir ja dann mega voll die intrinsische Motivation, dass wir dann auch mehr posten dürfen. Aber das, um das geht es nicht. Eigentlich geht es nur darum, dass wir guten Sound machen. Jeden Freitag für euch draußen, egal wo ihr uns am Hören sind, radiox.ch 94,5 DAP Plus minus LGBT YouTube Plus. Es ist egal, alle sind willkommen da. Und der Anatol ist nochmal am Aufstrecken.
1: Ja, ich habe noch zwei Sachen zum Abschluss. Zwei kleine Sachen. Eine Sache ist, der Venti draussen am Start, Monster 3, gehen Sie Release go hören. Wenn ich so weit bin, dann machen wir ein Interview hier. Und kommt nachher in den Jazzclub. Ich weiss immer noch nicht, yes, welche Strasse das ist, aber er heisst Premium Jazz Club, soweit weiss ich schon mehr.
2: Und man
1: ich,
2: kann googlen.
1: Man kann googlen, ich poste auch irgendein so ein Ding.
2: Dann Ella.
1: Ella.
2: Kommen wir in den Jazz Club. Im Anatol mir oder im Pfeil schreiben, wenn du unsere Nummer hast.
1: Das soll ich mir sagen.
2: Schon mal bläst. Ja.
1: Das soll ich mir sagen. Schickt mir ein DM.
2: Schickt mir ein DM. Slidet in meine DMs.
3: Was ist eine Nummer?
2: What? Also, wir machen jetzt noch einen letzten Track und ich habe mir jetzt das Recht rausgenommen, durch dass ich hier irgendwie das Recht habe, über die Technik zu verfügen, dass ich jetzt noch einen letzten Track mache von Buddy und von mir auf 4058 Basel City. Und Shoutout an dieser Stelle an Buddy, er ist gerade in Mexiko am Surfen seit 5 Tagen.
1: Motherfucker!
2: Arschloch! Aber Ella. Also, jetzt noch 4058 Basel City und am 9. oder sobald sie ready sind, geht's dann sinngemäß weiter nach der besten Hip-Hop-Sendung im Universum
1: mit der besten Drum and Bass-Sendung im Universum,
2: Density. Die heisst Density. Ella, bis nächste Woche. Peace!
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0: Yes, yes, es ist wieder soweit. Es ist Freitag hier auf Radio X mit natürlich mit mehr Kontrast. Es ist 3 ab 9 und ihr hört jetzt Density mit einem Ordered Chaos jetzt gerade hinter den Decks. Ja, nur das Beste vom Besten. Die nächsten 2 Stunden Drum and Bass, Jungle, Breakbeats, whatever. Genießt es und ja, cheers, würde ich sagen. Bis nachher. Ciao.
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1: Yes, yes. Do, es ist 10 Uhr hier auf Radio X und die hören natürlich hier immer noch Density. Mit mehr Kontrast, gerade hinter der Dex ist der Ordered Chaos gewesen, von der Aim & Bass Crew. Yes, yes, der nice and jungly. Gute Vibes. Genau, und es gibt noch kleine Hot-Tipps von mir heute. Let's go, Moment. Yes. Right, genau. Wir haben natürlich noch Drum & Bass Events in der ganzen Schweiz am Start, heute am Freitag auch. Yes, genau, und zwar in Zürich ist heute noch Hotbox mit dem Fox, FD, Steig, Celestia, Bassman Guy und der Second Floor, Onur und Carla Durisch. Yes, das ist im Kautz in Zürich heute und auch noch heute ist Reset in Zürich, im Vinti, Entschuldigung. Kraftfeld und genau mit Artec, Nemelia, Triple S, Fires Molekül. Genau, könnt auch dort vorbei, falls ihr dort am Start sind oder falls ihr noch Bock habt auf Drum & Bass. Ja, und da geht es noch ein bisschen weiter mit mir zusammen. Und ja, sonst sieht man sich morgen an der Vortex im Nest, falls ihr noch mehr braucht für Drum & Bass gelöscht. Yes, also kommt doch vorbei morgen im Nest ab der 11. Vortex, let's go und da geht's weiter mit Density. Ciao.

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1: Yes, das war schon leider wieder. Es ist 3 vor 11, bald 58. Genau, dann hören wir noch den Tentative auf Radio X mit mir Kontrast. Ich bin der Neptune und vorne hat der Order Chaos gespielt. Genau, ganz, ganz nice oben heute. Und wir gehen hier ins Bett oder ins Wochenende, sagen wir so, mit dem Submarine Something Special. Yes, und ja, nach dem gibt es Nachtliste, Nachtwunsch etc. Hier weiter auf Radio X mit mir Kontrast. Viel Spaß, schönes Wochenende, ciao, ciao.

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1: 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We're back.
2: Es ist genau 9 Uhr.

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